0: Nein, der Ritter ist falsch. Unable to locate. Nein, UTL, 10-8.
1: 10-4.
2: Eighty-five to 57.